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1: Genitalverstümmelung. Bei diesem Wort läuft es einem eiskalt den Rücken hinunter. Dieser Albtraum ist leider für viel zu viele Menschen grausame Realität. Genitalverstümmelung ist nämlich viel weiter verbreitet, als man glauben möchte. Die genaue Zahl der Frauen und Mädchen, die eine solche Prozedur über sich ergehen lassen mussten, ist nicht bekannt. Nach Schätzungen der UNICEF sind es mindestens 200 Millionen in 31 Staaten. Und jedes Jahr laufen weitere 4 Millionen Mädchen Gefahr, Opfer eines solchen Eingriffs zu werden. Sie hören die Reihe Mehr Einsatz, bessere Rechtsetzung. In dieser Folge beleuchten wir das Thema Genitalverstümmelung bei Frauen und Mädchen. Eine grausame Praxis, der das Europäische Parlament ein Ende setzen will. Was genau versteht man unter Genitalverstümmelung bei Frauen und Mädchen? Bezeichnet wird so die vorsätzliche Veränderung oder Verletzung der weiblichen Geschlechtsorgane ohne medizinischen Zweck. Die Täter rechtfertigen den Eingriff mit kulturellen, religiösen oder gesellschaftlichen Gründen. Die Opfer sind meist junge Mädchen, vom Kleinkindalter bis zum Alter von 15 Jahren. Wenig überraschend leiden die Gesundheit und das Wohlbefinden der Frauen und Mädchen mitunter massiv darunter, denn die Verstümmelung der Geschlechtsorgane kann schwerwiegende Folgen haben, sowohl sofort als auch auf lange Sicht. Gesundheitsfördernd ist dieser verheerende Eingriff jedenfalls nicht im geringsten. Am weitesten verbreitet ist die Genitalverstümmelung in Afrika, aber auch im Nahen Osten und in Asien wird sie praktiziert. Und sogar bei uns in Europa. In mindestens 16 EU-Staaten gibt es Opfer von Genitalverstümmelung oder Frauen und Mädchen, die gefährdet sind, zum Opfer zu werden. Offizielle EU-Statistiken zur Zahl der Betroffenen in Europa gibt es allerdings leider keine. Eines steht jedoch außer Frage. Millionen Mädchen und Frauen sind gefährdet. Die Zahl der Opfer ging zwar in den letzten 3 Jahrzehnten insgesamt zurück, doch nicht alle Staaten haben in dieser Hinsicht Fortschritte gemacht. Und in einigen Ländern geht diese Entwicklung langsamer voran als in anderen. Die Vereinten Nationen haben die Genitalverstümmelung bei Frauen und Mädchen zu einer schädlichen Praxis erklärt, der bis 2030 endgültig ein Ende gesetzt werden muss. Damit das Wirklichkeit wird, haben die Vereinten Nationen den 6. Februar zum Internationalen Tag gegen weibliche Genitalverstümmelung erklärt. An diesem Tag wollen sie verstärkt auf diese grausame Praxis aufmerksam machen. Die Vereinten Nationen stehen aber nicht alleine da. Auch der Europarat leistet seinen Beitrag. Um Gewalt gegen Frauen und häusliche Gewalt zu verhindern und zu bekämpfen, verabschiedete er im Jahr 2017 das Übereinkommen von Istanbul. Damit gab es erstmals einen Vertrag, der anerkennt, dass Genitalverstümmelung bei Frauen und Mädchen auch in Europa vorkommt. Das Übereinkommen von Istanbul enthält eine Reihe konkreter Verpflichtungen, mit denen diese Praxis verhindert und bekämpft werden soll. Außerdem sollen die Opfer Unterstützung erhalten. Am 1. Oktober 2023 trat das Übereinkommen schließlich in Kraft. Sehen wir uns nun einmal genauer an, was die Europäische Union mit ihren Rechtsvorschriften und ihrer Politik bereits erreicht hat. Wenn es um Genitalverstümmelung geht, ist der politische Standpunkt der EU eindeutig. Es handelt sich dabei sowohl um Kindesmisshandlung als auch um geschlechtsbezogene Gewalt. Beidem will die EU ein Ende setzen. Hinzu kommt, dass eine ganze Reihe von Menschenrechten verletzt wird, unter anderem das Recht auf Gesundheit und, in Fällen, in denen die Verstümmelung zum Tod führt, das Recht auf Leben. Außerdem wird gegen das Verbot von Folter und unmenschlicher oder erniedrigender Strafe oder Behandlung verstoßen. Diese grundlegenden Menschenrechte sind in der Charta der Grundrechte der Europäischen Union verankert. Die Migration macht es noch schwieriger, das Problem unter Kontrolle zu bekommen. Jedes Jahr beantragen rund 20.000 Frauen und Mädchen aus Staaten, in denen Genitalverstümmelung verbreitet ist, in der EU Asyl. Etwa 10.000 dieser Anträge stehen unmittelbar im Zusammenhang mit diesem Eingriff. Diese Zahl ist seit 2008 stetig gestiegen. Da die Betroffenen besonderen Schutz benötigen, werden sie in der Richtlinie über die Aufnahmebedingungen für Asylbewerber als besonders schutzbedürftige Personen aufgeführt. Gefährdete Frauen und Mädchen müssen geschützt werden. Das steht außer Frage. Aber was ist mit denen, die bereits Opfer von Genitalverstümmelung wurden und an ihren Folgen leiden? Die EU hat aktuell keine rechtlich verbindlichen Instrumente, um Frauen vor Gewalt zu schützen. Es gibt aber entsprechende Instrumente in zahlreichen anderen Bereichen. Die Opferschutzrichtlinie schreibt zum Beispiel vor, dass für Opfer von Gewalt Unterstützungsdienste bereitgestellt werden müssen. Das betrifft auch Genitalverstümmelung. Letztendlich ist das Ziel aber ein dauerhafter kultureller Wandel in den betroffenen Bevölkerungsgruppen. Nur damit kann das Problem endgültig beseitigt werden. Die EU setzt sich in all ihren Politikbereichen gegen die Genitalverstümmelung bei Frauen und Mädchen ein. Für viele der dringend notwendigen Maßnahmen sind aber die einzelnen Mitgliedstaaten zuständig. Das gilt vor allem für die strafrechtliche Verfolgung derjenigen, die diese grausamen Eingriffe durchführen. Inzwischen wird die Genitalverstümmelung in allen Mitgliedstaaten als Straftat geahndet, entweder als eigenständiges Delikt oder als Form der Körperverletzung. Es liegt allerdings in der Natur dieser Straftat, dass nur wenige Fälle überhaupt vor Gericht gebracht werden. Das Europäische Parlament drängt schon seit 2001 darauf, die Täter vor Gericht zu bringen. Und das nicht ohne Wirkung. Mittlerweile ist es eine Priorität der EU, die Mitgliedstaaten bei der strafrechtlichen Verfolgung der Täter zu unterstützen. Das Parlament und sein Ausschuss für die Rechte der Frauen und die Gleichstellung der Geschlechter haben viel getan, um auf die Genitalverstümmelung aufmerksam zu machen. So haben sie grundlegend dazu beigetragen, dass das Thema auf der Tagesordnung der internationalen Politik nun ganz weit oben steht. Um dieser grausamen Praxis bis 2030 endgültig ein Ende zu setzen, sind drei Dinge nötig: Prävention, Schutz und Strafverfolgung. Der Weg, der vor uns liegt, ist noch weit. Aber die Botschaft ist eindeutig. Keine Toleranz für Genitalverstümmelung bei Frauen und Mädchen. 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

0: wurde er erster Ministerpräsident der Republik Italien und setzte sich gemeinsam mit Konrad Adenauer und Robert Schumann aktiv für die europäische Einigung ein. Ihm verdanken wir zum Beispiel den Grundgedanken, dass Nationen und Menschen mehr erreichen können, wenn sie zusammenarbeiten.
1: Nato in Trentino.
2: Geboren im Trentino, einer Grenz- und Durchgangsregion, erlebte er den Übergang zweier Epochen mit. Er blickte über Grenzen und den historischen Horizont hinaus und malte sich so ein geeintes Europa aus. Ein großes Gemeinschaftsprojekt, angetrieben von der Kraft der Vielfalt.
1: Di un grande progetto comune.
0: Alcide de Gasperi wurde am 3. April 1881 in einem kleinen Bergdorf in der heutigen Region Trentino-Südtirol geboren, die damals noch zum österreichisch-ungarischen Kaiserreich gehörte. Er kam aus einer katholischen Familie, die in bescheidenen Verhältnissen lebte. Im Jahr 1900 zog er nach Wien, um Philologie zu studieren. Dort engagierte er sich schon bald in der christlichen Studentenbewegung.
2: Nach seinem Abschluss kehrte de Gasperi ins Trentino zurück und arbeitete als Journalist für eine katholische Zeitung. Dabei setzte er sich für die dort lebende italienische Minderheit und ihre Rechte ein. Nach dem Zerfall von Österreich-Ungarn 1918 fiel das Trentino an das Königreich Italien. Ein Jahr später gründete de Gasperi mit einigen anderen die italienische Volkspartei. 1921 wurde er dann in das italienische Parlament gewählt.
0: Als in den 1920er Jahren Mussolini an die Macht kam, verboten die Faschisten alle anderen Parteien, auch die italienische Volkspartei. Alle Führungspersönlichkeiten wurden entweder aus der Politik ausgeschlossen oder ins Exil vertrieben. De Gasperi selbst wurde 1927 verhaftet und zu 4 Jahren Gefängnis verurteilt. Nach 16 Monaten kam er aber dank der Hilfe von Papst Pius XI. Frei.
2: Anschließend arbeitete er 14 Jahre lang in der Bibliothek des Vatikan. Er nutzte die Zeit, die Geschehnisse um ihn herum zu beobachten und sich wieder der Politik zu widmen. Besonders wichtig war ihm dabei, seine religiösen Werte in seine politische Arbeit einfließen zu lassen. So verfasste er während des Zweiten Weltkriegs seine sogenannten Ideen zur Neuordnung, die Grundlage seiner 1943 heimlich gegründeten neuen Partei, der christdemokratischen Democrazia Cristiana.
0: Nach dem Fall des Faschismus war de Gasperi Parteivorsitzender und bis 1953 italienischer Ministerpräsident. Er spielte beim Wiederaufbau seines Landes eine zentrale Rolle. Unter seiner Regierung gab es viele grundlegende Veränderungen in Italien, zum Beispiel den Wechsel von der Monarchie zur Republik. Als überzeugter Demokrat war er maßgeblich an der Ausarbeitung der neuen italienischen Verfassung beteiligt. Auch wirtschaftlich konnte sich das Land rasch erholen. Weitere Reformen, die er unterstützte, waren das Frauenwahlrecht und Wohn- und Agrarreformen. Nicht zuletzt setzte er sich für die Entwicklung Süditaliens ein und für mehr Investitionen in Energie.
2: Besondere Bedeutung hatte für ihn die internationale Zusammenarbeit. Er war überzeugt davon, dass Italien wieder eine Rolle auf der Weltbühne spielen müsse. Auf der Pariser Friedenskonferenz vom 10. August 1946 hielt de Gasperi eine seiner wichtigsten Reden. Hier stellte er die Weichen für die Wiedereingliederung seines Landes in die Weltgemeinschaft.
3: Prendendo la parola in questo consesso mondiale.
0: Während ich hier bei diesem Weltforum das Wort ergreife, habe ich das Gefühl, dass alles, abgesehen von ihrer Höflichkeit, gegen mich ist. Vor allem der Umstand, ein ehemaliger Feind zu sein, lässt mich fühlen, Angeklagter zu sein. Und die Tatsache, dass ich hierher gerufen wurde, nachdem die Einflussreichsten von ihnen in einer langen und mühsamen Debatte bereits ihre Schlussfolgerungen gezogen hatten.
3: Elaboration.
2: De Gasperi setzte alles daran, Italien davon zu überzeugen, sich am Marshallplan der USA zu beteiligen und der NATO beizutreten. Und das zu einer Zeit, als es in Italien eine der größten kommunistischen Parteien Westeuropas gab.
1: De Gasperi aveva compreso che per ridare un futuro.
2: De Gasperi wusste, wenn er Italien eine Zukunft geben wollte, musste er eine Zukunft für Europa schaffen. Eine Zukunft, die sich von der Vergangenheit unterscheidet. Und er hat es geschafft. Er hat verstanden, dass es wichtig war, Kompromisse zu schließen, doch er war nicht bereit, Kompromisse bei den Werten einzugehen, an die er glaubte und an die wir heute alle glauben.
1: In cui oggi noi tutti crediamo.
0: Eines seiner wichtigsten Verdienste war der Einsatz für die Wiedereingliederung Deutschlands in die Staatengemeinschaft. Gemeinsam mit Bundeskanzler Konrad Adenauer und dem französischen Außenminister Robert Schuman machte er sich für ein vereintes Europa stark. Alcide de Gasperi, Konrad Adenauer und Robert Schuman waren drei Männer aus Grenzregionen. Drei Männer, die im Faschismus verfolgt wurden und denen klar war, dass man Grenzen überwinden musste, um den langen Krieg zu beenden.
2: Ein wichtiger Meilenstein auf diesem Weg zum Frieden war die Schuman-Erklärung vom Mai 1950, die zur Schaffung der Europäischen Gemeinschaft für Kohle und Stahl führte. De Gasperi unterstützte die Erklärung und er war für eine gemeinsame europäische Verteidigungspolitik. Im Jahr 1951 bei der Versammlung des Europarates in Straßburg hielt er eine Rede auf Französisch, in der er über die Bedeutung der Europäischen Verteidigungsgemeinschaft sprach.
0: Wenn wir nur gemeinsame Verwaltungen schaffen, ohne übergeordneten politischen Willen, über den eine zentrale Behörde wacht, in der die Interessen der einzelnen Staaten zusammenkommen, sich verfestigen und zu etwas Höherem, Gemeinsamen werden, dann besteht die Gefahr, dass dieses europäische Projekt im Vergleich zur Lebendigkeit der einzelnen Staaten kalt und leblos erscheint.
2: De Gasperi war der festen Überzeugung, dass das vereinte Europa und die Schaffung eines europäischen Gemeinschaftsgefühls der einzige Weg zu Frieden und Demokratie sind. Ein gemeinsames Europa, das nicht die einzelnen Staaten ersetzt, sondern es ihnen ermöglicht, einander zu ergänzen, zusammenzuarbeiten und sich gegenseitig stärker zu machen.
0: Durch seine Erfahrungen als Angehöriger einer Minderheit in einer Grenzregion und in der Zeit des Faschismus wurde ihm klar, dass die Einheit Europas nötig ist, um die Wunden der beiden Weltkriege zu heilen und die Wiederholung der Kriegsgräuel zu verhindern. Gemeinsam mit Schuman und Adenauer wurde er damit zu einem der Gründerväter der heutigen Europäischen Union. Alcide de Gasperi starb 1954 und erlebte nicht mehr mit, wie sein Traum vollständig in Erfüllung ging. Und doch lebt sein Verdienst in den Werten und Institutionen der heutigen Europäischen Union weiter. Er bleibt damit eine der wichtigsten Persönlichkeiten in der Geschichte der europäischen Einigung. Hören wir an dieser Stelle noch einmal Roberta Metsola zu.
2: Das ist das Europa, das Alcide de Gasperi vorschwebte. Ein Europa, in dem Grenzen die Ambitionen nicht einschränken, wo Zusammenarbeit zu gemeinsamem Wohlstand führt. Ein Europa, an dem wir für diejenigen weiterbauen müssen, die nach uns kommen. Ein Europa, das auf Werten gründet, die Lösungen bringen. Heute und jeden Tag wollen wir an ihn denken, sein Vermächtnis ehren und seine Vision verwirklichen.
1: Realizzeremo la sua visione.
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4: След като бъдат избрани, членовете на Европейския парламент могат да поемат различни роли в институцията. Те могат да изпълняват функциите на председател на Европейския парламент, да се присъединят към комисии или, например, да станат наблюдатели. Позиция, която вероятно не се обсъжда толкова често, но е много важна. В този епизод ще разгледаме по-подробно какво означава наблюдател на Европейския парламент, кой може да стане такъв и какви са задълженията и дейностите му. Изборите са в основата на функциониращата демокрация. Важно е да се подчертае, че наблюдението на изборите е начин да се гарантира, че те са честни, свободни и демократични. Европейският парламент играе важна роля в този процес, като изпраща свои делегации да наблюдават избори в различни държави, когато такава покана е отправена от националните органи. Парламентът наблюдава избори в държави извън Съюза от 1994 година насам. Когато дадена страна отправи покана към парламента, неговата делегация изпълнява мисията за наблюдение на избори в тясно сътрудничество с Европейския съвет, Европейската комисия и други съответни международни институции. През последните 20 години Съюзът е изпратил над 200 мисии за наблюдение на избори в около 75 държави. Понастоящем Европейският парламент праща до 12 делегации годишно в целия свят. Те се присъединяват към по-дългосрочни мисии, които вече се провеждат и се ръководят от Европейския съюз или от Организацията за сигурност и сътрудничество в Европа, и по-точно от нейното бюро за демократични институции и права на човека. Евродепутатите играят решаваща роля в тези мисии. Всяка мисия на Съюза за наблюдение на избори се ръководи от член на Европейския парламент, който се назначава за главен наблюдател от заместник-председателя на Европейската комисия. Делегациите обикновено включват 7 евродепутати от различни политически групи. Те прекарват около 4 или 5 дни в страната и се срещат с представители на местните власти, политически партии, неправителствени организации и други наблюдатели. По време на самите избори евродепутатите наблюдават откриването и приключването на гласуването в избирателните секции и преброяването на бюлетините в секциите и други места. Те също така представят предварителните си констатации на специална пресконференция. Тъй като членовете на Европейския парламент имат личен опит в явяването на избори, те разбират предизвикателствата и нюансите, свързани с процеса. Това им осигурява уникална перспектива и им помага да наблюдават ефективно изборите. Тяхното присъствие също така повишава видимостта и легитимността на мисиите за наблюдение. Естествено, членовете на Европейския парламент се придържат към строг кодекс за поведение по време на мисиите. Те трябва да избягват конфликти на интереси, да не се намесват в изборния процес и не могат да коментират кандидати или политически въпроси преди официалната пресконференция. Така се гарантира, че техните наблюдения са безпристрастни и достоверни. Например, мисията на Европейския парламент за наблюдение на изборите в Зимбабве през 2023 година установи, че макар правната рамка да може да осигури подходяща основа за провеждане на избори в съответствие с международните стандарти, нейното прилагане е неправилно. Това доведе съответно до несправедливи и сплашващи условия за избирателите. Бившият евродепутат и главен наблюдател Фабио Масимо Касталдо обясни, че въпреки съгласието на Зимбабве да предостави на делегацията достъп до изборния процес, мисията е срещнала пречки. Този случай изтъкна необходимостта от значителни подобрения, за да може страната да отговори на регионалните и международните изборни стандарти. Както виждаме, мисиите на Европейския парламент играят решаваща роля за подкрепата и насърчаването на демокрацията в световен мащаб. Основната им цел е да помогнат на страните да проведат честни, свободни и демократични избори чрез анализ на изборните процеси и предоставяне на независими и безпристрастни оценки. За да научите повече за другите важни позиции и роли в парламента, споменати в този подкаст, като например длъжността председател и парламентарните комисии, чуйте и другите епизоди от поредицата «Пътеводител в джунглата на жаргона». Чухте програма, изготвена от Европейския парламент. 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
5: 2022 is the European Year of Youth. This year, the policy area of education will be an important part of the European Parliament's agenda. Since 1983, the European Union has been designating European years to raise awareness about specific topics and encourage debate and dialogue within and between EU countries. On the 14th of October 2021, the European Commission proposed to make 2022 the European Year of Youth. 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This episode describes the EU's approach to education in the European Year of Youth 2022. The aim of the European Year of Youth is to reinforce ongoing efforts to support and engage with young people in a post-pandemic world. One of the plan's key points is to dovetail with existing measures, link actions to the green and digital transitions, and encourage young people to play an active role in society. Actions should draw inspiration from what young people do and from their ideas for invigorating the common EU project. Proposed measures include conferences, events and information campaigns, as well as opportunities to share and gather ideas. The plan will also promote programmes and funding opportunities for young people. One of the keys to getting young people engaged is education. So what's the European currently working on in this area? Each EU country is responsible for educating and training the people who live there. Over the years, though, the EU itself has played a major role in making education more accessible across borders. This includes the implementation of the Bologna process, establishing a European higher education area, the Erasmus Plus funding programme, which aims to modernise education through mobility, and the Copenhagen Declaration, which boosted cooperation in vocational education and training. In 2010, the EU set itself a range of educational targets over the following 10 years, with the Framework for European Cooperation in Education and Training. Although some targets were met, unfortunately others were not. For example, participation in early childhood education and the success rate in tertiary education both went up. However, a 2018 study found that the proportion of 15-year-olds with low basic skills had actually risen too. Even though efforts to improve education and training have achieved mixed results, the European Commission, the Council of the EU and the European Parliament agree that the stakes are high. Lifelong learning must prepare current and future citizens for active roles in society and resilience in the face of repeated crises. This learning should also enable them to take part in the green and digital transitions. The three EU institutions' answer to all this is to step up cooperation. In order to improve education rates all over the EU, the overarching strategy is to create a European education area that allows countries to cooperate on some aspects of education while also maintaining overall control. European leaders first endorsed the idea of a European education area at the 2017 Gothenburg Social Summit. Since then, both the European Commission and the Council have shared their ideas about what the European education area should look like. Their agendas revolve around improving the quality of education for young people in settings that should promote inclusion and gender equality from early on. In addition, closer cooperation in education should also ensure that adult learners are able to pursue lifelong learning. Education should also keep track of the digital and green transitions so that today's learners can help deal with these challenges in the future. A 2021 European Parliament study showed that the vision of Europe as an education space has been an integral part of the European integration process since the Second World War. As a result, Parliament supports a single European education space, while underlining the importance of adequate funding to help education become equally accessible to all learners, including access to the EU's mobility programmes. The EU's most prominent mobility initiative is the Erasmus programme. Its most recent format, the new Erasmus 2021-2027 programme, will continue to provide Erasmus Plus funding for education, training, youth and sport. While Erasmus Plus offered mobility opportunities to more than 4 million people from 2014 to 2020, the latest programme aims to go even further and reach up to 12 million participants. The New Generation programme maintains a lifelong learning approach and works towards achieving a European education area by 2025. Flagship initiatives include the European University Networks and the European Student Card. It also focuses on inclusion and aims at greater simplification for end users. It incorporates sports in the main structure of the programme, expands the use of digitalisation, supports new areas of knowledge and introduces a new mobility initiative called Discover EU. In conclusion, the European Union and its bodies are aiming to improve learning opportunities for people living in the EU by continuously updating ongoing projects and setting up new ones. Key initiatives, such as the Erasmus programme, should continue to facilitate European mobility and get students thinking outside the box. The European Education Area, which should be established by 2025, should cater to these needs and subsequently help to remove inequalities and educational deficits. Improvement is a continuous process. Various measures are and will continue to be taken at EU and individual country level. 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